0: öfter schon mal Rückenschmerzen.
1: Und da war es gut,
0: einen Schuh zu haben, mit dem man sehr
1: gepolstert
0: laufen kann. Mittlerweile hat der Schuh auch seine besten Tage gesehen. Und ich werde dran denken, ich müsste mir ein neues Badeaufschuh zu kaufen. Aber dieser Schuh grau, weiß, mit diesem Schnürsenkel, der hat mir gute Dienste geleistet. Er ist hier innen drin auch schon fast durchgelaufen. Also der Kunststoff ist einfach
1: nicht gut,
0: der ist kaputt.
2: Das ist ein Schuh.
0: Ich glaube, ich habe diesen Schuh kein einziges Mal geputzt. Wenn er nass war, kann er neben die Heizung.